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Und damit herzlich willkommen zu einer neuen Ausgabe von Quincy's Classic Country Show. 2 Stunden Country Oldies aus der glorreichen Vergangenheit der Country Musik. Mein Name ist Jürgen Jakzentis, live aus Schleswig-Holstein. Moin Moin. Und hier ist Gene Shepard, Come on Phone.

Gene Shepard war das, Come On Phone. Kenny Price ist unser nächster Interpret hier in Quincy's Classic Country Show. Er erzählt die Geschichte eines Obdachlosen, I'm a long way from home.

Sundown of My Mind, das war die Stimme von Connie Smith. Zu finden ist der Song auf dem Album Sunshine and Rain, 1968 in die Plattenläden gekommen. Das ist auch schon ein bisschen her. Wir gehen nochmal 10 Jahre zurück ins Jahr 1958. Eine alte Aufnahme mit Bill Anderson, The Thrill of My Life.

Whispering Bill Anderson, The Thrill of My Life. Ein bisschen Bluegrass-Musik haben wir heute eingebaut in dieser Sendung und hier sind Hates of Grass aus den 80er Jahren, You Made It Right.

Frankie Miller mit Country Music aus den 50ern, Family Man. Etwas moderner geht es jetzt weiter mit Barbara Mandrell, If They Grow Tired of My Music. Und danach gibt es einen Song mit Hal Kennedy, To My Mansion in the Sky. Und anschließend hören wir Rance Norton, This Time I Won't Cheat on Her Again.

Rance Norton, Country Music aus Texas. This time I won't cheat on her again. Jetzt haben wir zwei Künstlerinnen, die sind in Irland beheimatet. Philomena Beckley und Margot O'Donnell im Duett mit einem Song von Liz Anderson, Husband Hunting.

Philomena Beckley und Margot O'Donnell, Husband Hunting. In den 70er Jahren gab es eine Bluegrass-Formation aus dem Schwarzwald. Vier junge Männer haben sich zusammengetan und die Gruppe Bluegrass Express gegründet. Und eine LP ist damals erschienen und von dieser LP gibt es jetzt Lonesome Road Blues.

Bluegrass Express aus Deutschland, Lonesome Road Blues. Von Willie Nelson gibt's was Neues, eine neue CD mit dem Titel Dream Chaser, gerade neu auf den Markt gekommen, und hier ist der Titelsong.

Neues von Willie Nelson, Dream Chaser war das. Und hier ist Sunshine Ruby, das war ein ganz junges Mädchen, so 14 Jahre alt, und hat Musik gemacht in den 40er Jahren. That ain't in any catalog.

That ain't in any catalog. Das war die Stimme von Sunshine Ruby. Eine seltene LP liegt jetzt auf dem Plattenteller. I Remember Johnny Horton heißt die, 1969 erschienen, und der Sänger ist Claude King, North to Alaska.

Claude King, North to Alaska. Und noch eine seltene Scheibe, On the Road, 1969 erschienen, wie eben dies gehörte. Und Johnny Horton ist der Interpret. On the Road, man meint, das wäre eine Live-LP, ist es aber nicht. Das sind Songs, die er unterwegs aufgenommen hat in irgendwelchen Hotelzimmern. Da lief wohl immer ein Tonbandgerät mit. Und man kann genau hören, dass das keine professionellen Studioaufnahmen sind. Die wurden mit zusätzlichen Instrumenten versehen und dann veröffentlicht. Den Gesang von Johnny Horton, der schwankt ein bisschen in der Geschwindigkeit. Achten Sie mal drauf. Hier ist Johnny Horton, Broken Hearted Gypsy.

0: eine echte Rarität von Johnny Horton, Broken Hearted Gypsy von seinem Album On the Road. Unser nächster Interpret, das ist Bill Monroe. Er hat sich zusammengetan mit Ricky Skeggs. Das Album nennt sich Bill Monroe and Friends, 1983 erschienen. Hier sind die beiden einige einleitende Worte und dann geht das los mit My Sweet Darling.
1: Ricky, you're a true Kentuckian and a wonderful singer.
2: Well, Bill, thank you. If there's anybody that knows about good singing and a good Kentuckian, it's you.

Johnny Duncan war das zusammen mit June Stearns. We had all the good things going. Russ und Becky Jeffers, die kennt hier in Deutschland kein Mensch. Die sind damals im Opryland USA immer aufgetreten, haben dort ihre Shows gemacht und waren richtig toll auf der Bühne im Martin Music Theater. Das war so ein kleines Blockhaus und vor diesem Blockhaus war dann diese kleine Bühne und so 50, 60 Leute konnten da sitzen und zuhören und die waren immer richtig gut und haben die Leute richtig gut unterhalten und man konnte dann natürlich auch ihre LPs kaufen. Eine LP hieß Smoky Mountain Sunshine und von diesem Album gibt es jetzt das Anybody Want to Sing My Song.

Does anybody want to sing my song? Russ und Becky Jeffers waren das. Jetzt geht es musikalisch nach Australien. Ray Kernighan heißt der Künstler. My son calls another man daddy.

Ray Kernighan, my son calls another man daddy. Buck Owens hat ja viele Nachwuchskünstler gefördert, unter ihnen das Brüderpaar The Hagers mit mäßigem Erfolg. Der große Durchbruch ist den beiden nicht gelungen. Wir hören sie mit einem Song aus dem Jahre 1970, Gotta Get to Oklahoma.

Floyd Kramer am Klavier, Chattanooga Shoeshine Boy, was mich daran erinnert, dass ich meine Schuhe mal wieder putzen muss, aber das mache ich morgen. So, jetzt haben wir eine Damenband, vier junge Damen aus der Tschechei. Bluegrass ist angesagt in einer Sprache, die ich nicht verstehe, nämlich Tschechisch.

Vlad Plotnický war das aus der Tschechei sehr zu empfehlen mit einem Titel, den ich immer noch nicht aussprechen kann. Wunderbar. Wir kommen zu unseren Geburtstagskindern des Tages. Das sind heute 4 an der Zahl. Der erste ist Wiley Gustafsson. Der feiert heute seinen 65. Geburtstag. Hier ist er mit Fill It Up.

Mach mal voll das Glas, fill it up, das war Wiley Gustafson. Unser zweites Geburtstagskind, das ist Thomas John Woodward, bekannt unter dem Künstlernamen Tom Jones. Wir haben ihn mit einem Titel von John Conley, Lady Lay Down.

Herzlichen Glückwunsch zum 86. Geburtstag, Tom Jones. Zwar haben wir noch zwei Geburtstagskinder. Der eine heißt Dino Crocetti, geboren in Steubenville, Ohio. Und sein Künstlername Dean Martin. Hier ist er mit Singing the Blues.

0: Dean Martin, 108 Jahre wäre er heute alt geworden und gestorben ist er am 25. Dezember 1995. Unser letztes Geburtstagskind für heute, das ist Wynn Stewart. Er wäre heute 92 Jahre alt geworden. Und hier haben wir einen wunderbaren Titel mit einer schönen Wortspielerei über seinen Namen You Can't Win Stewart.
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1: Was man nicht aus Namen von Country-Sängern alles machen kann. Win Stewart, You Can't Win Stewart. Ein echt witziger Song. So, 4 Geburtstagskinder hatten wir. Da gehört natürlich noch ein Geburtstagslied dazu. Hier ist George Morgan.

0: Loretta Lynn und mit der Hilfe von Kanye Smith, die man eigentlich gar nicht raushören konnte, Happy Birthday. So, die Geburtstagsparty ist zu Ende. Wir machen weiter mit Country-Musik. Hier ist Merle Haggard mit einem Song von Loretta Lynn, The Seeker.
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Tina Samuelsson are not ready to let her fly von ihrem Album The First Road Home. Und Tina Samuelsson stammt aus Schweden und hat für Dezember ein neues Album angekündigt. Wir dürfen gespannt sein und ich weiß, es wird wieder ein tolles Album wie alle von ihr. Das ist auf jeden Fall meine Meinung. Hier ist Smiley Bates.

Smiley Bates mit einem Song nach einer wahren Begebenheit. Penetanguishini hieß das Ganze. Hier ist Lacey J. Dalton, Dream Baby.

0: Sweet Dream Baby, das war Lacey J. Dalton. In den USA gibt es ja viele kleine Radiostationen, wo auch Amateurkünstler mal sich versuchen können. Und das Ganze wird meistens gesponsert von irgendwelchen ortsansässigen Geschäften wie dem Bäcker, dem Schlachter oder der Sägemühle, die am Ortsrand steht. Und in diesem Fall ist es der Friseur Buford's Barbershop und die Band, die jetzt auftritt, das ist Lester Roadhog Moran and his Cadillac Cowboys.
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ausgefeilte Stimmen und gut gestimmte Instrumente, das war Lester Roadhog Moran und his Cadillac Cowboys in der Saturday Morning Radio Show. Hier sind die Statler Brothers.

Die Statler Brothers, When My Blue Moon Turns to Gold Again und Lester Roadhog Moran and his Cadillac Cowboys, das waren natürlich auch die Statler Brothers, die sich einen großen Spaß mit der Saturday Morning Radio Show erlaubt haben, zu finden auf dem Album Country Music Then and Now, 1972 erschienen. Wir machen weiter mit Lee Hazelwood und Anne Margaret, Victim of the Night.

Victims of the Night, Lee Hazelwood und Anne Margaret. Die Sweethearts of the Rodeo haben wir jetzt mit Steel Rail Blues und anschließend John Anderson, Shoot Low Sheriff.

John Anderson, Shoot Low Sheriff. Die Osborne Brothers haben wir ganz zum Schluss. I wonder why you said goodbye, weil die Zeit um ist. Mein Name ist Jürgen Jakzentes. Ich bedanke mich fürs Zuhören und sage bye bye, bis zum nächsten Mal.

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Ja, und damit wieder einmal einen wunderschönen Sonntag zu euch da draußen an den Empfangsgeräten. Es ist, wie gesagt, Sonntag, kurz nach 12 Uhr. Mandy Strobel lief mit Corner Café. Das heißt natürlich, es gibt wieder die Sendung Broncos Corner. Und genau damit starten wir jetzt. Ich habe mir heute so ein paar New Country Sachen rausgesucht. Das heißt nicht unbedingt, dass die von heute oder gestern sind, sondern einfach, dass sie in die Kategorie New Country fallen. Dann gehen wir ein bisschen in die ältere Richtung, kommen dann zu zwei, drei deutschen Songs, haben dann noch ein bisschen Bluegrass und ein bisschen Cajun und wenn es am Ende nachher noch passt, dann noch ein bisschen rockige Country Music. Aber wir schauen mal, wie weit wir kommen. Ja, und dazu wünsche ich euch viel Spaß in den nächsten zwei Stunden. Wir fangen an mit Trace Adkins und er ist stolz, hier zu sein. Proud to be here.

Toby Keith war das. Nights I can't remember, but friends I'll never forget. Tja, so ist das. In den 80er Jahren hat man ja auch gesagt, wenn da eine Fete war und man sich dran erinnern konnte, war man nicht dabei, und so ungefähr in diesem Stile war auch dieser Song. Kommen wir zu Tim McGraw, und bei dem geht's ein bisschen stürmischer zu. Hier ist sein Song Beautiful Hurricane.

Tja, und genau so hört es sich an, wenn sich ein Country-Künstler den Song einer Rockband vornimmt, nämlich Garth Brooks, ein Song der Rockband Kiss. Das war Hardlock Woman und dann hätten wir noch Mark Chestnut und der singt über die Rodeo Cowboys. 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

Ja, ein Song, der auch ganz gerne mal als Hochzeitswalzer genommen wird. Dream On, Texas Ladies von John Michael Montgomery. Ja, das waren zwei tolle Songs für die Walzer-Fraktion hintereinander. Jetzt kommen wir wieder zu ein bisschen Two-Step. Hier ist Paul Overstreet und What Are Friends For?

Mr. Marty Stewart und die Western Girls. Ja, und dann gehen wir so ganz, ganz langsam in die ältere Richtung über. Das tun wir mit Dwight Yoakam. Und excuse me, I think I've got a heartache.

You ain't gonna have to kick all butt falsch. Nochmal von vorne. You ain't gonna have all back to kick around no more. So ist es richtig. Ja, das war richtig erkannt. Buck Owens, der ja bekanntlich ein großes Idol von dem davor gehörten Dwight Yoakam ist oder war. Und damit bleiben wir noch ein bisschen in der älteren Richtung. Kommen zu Merle Haggard, auch er ein Klassiker der Country Music. My own kind of hat.

Charlie Rich und The Most Beautiful Girl. Ja, schöner Liebessong eigentlich. Und das in der Country-Version. Ja, kommen wir zu Joni Harms. Und da wir heute Sonntag haben, passt dieser Song besonders gut. Sunday Go To Meeting Close.

Loretta Lynn, die Coal Miner's Daughter und ihr wunderbarer Song Everybody Wants to Go to Heaven. Ja, und dann hätten wir dann noch aus dieser Zeit meine Lieblingssängerin, nämlich Tanya Tucker und It's a Little Too Late.

Mary Chapin Carpenter mit einem Song von den Dire Straits, The Bug. Und wenn ihr jetzt gerade schön dazu getanzt habt, dann bleibt gleich in der Stellung. Wir machen in einem ähnlichen Takt weiter mit einem Song, der eigentlich von Eric Clapton ist und Tulsa Time heißt. Aber ich habe mir gedacht, ich suche mir heute mal die deutsche Version davon raus. Und die kommt von Volker Lechtenbrink, Leben so wie ich es mag.

Der Summertime Blues, ursprünglich von Mungo Jerry, dann von Alan Jackson gecovert für die Country-Szene. Und ja, damit es dann auch auf Deutsch funktioniert, hat es Roman Fahrland mit seinen Snake Eyes dann auch nochmal auf Deutsch gemacht. Tja, und für alle, die es bei Facebook noch nicht mitbekommen haben, habe ich leider auch noch eine traurige Nachricht zu verkünden. Es geht um Manne Falkenthal, der ja auf vielen, vielen Veranstaltungen mit seinem Country-Stand als Händler vertreten war. Und ja, er ist leider vorgestern verstorben und ja, wird eine Riesenlücke in der Country-Szene, zumindest in Berlin und Brandenburg, hinterlassen. Und ich denke mal auch weit darüber hinaus, weil er war ja nicht nur in Berlin und Brandenburg unterwegs. Auf jeden Fall wünschen wir seiner Frau Gabi und sonstigen Angehörigen viel Kraft in dieser schweren Zeit. Und ja, dass ihr das alles hoffentlich gut überstehen.

Das war Gary Lee and the Showdown und der Cajun Boogie. Und davor hatten wir Emmylou Harris, auch mit einem Cajun-Titel. Einen haben wir noch aus der Ecke, und zwar kommt der von Zydeco Annie and the Swamp Cats aus dem Süden Deutschlands. Hier ist der Cowboy Cadillac.

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Das Hot String Quintet aus Berlin. Ja, eine richtig tolle Bluegrass Band. Und ja, in Berlin haben wir ja auch die dienstälteste Bluegrass Band Deutschlands. Das sind Bluegrass Breakdown. Und von ihnen kommt hier der Song Back on the Road.

Tja, ich weiß nicht, wer es erkannt hat. Das war natürlich ein Song der Rockgruppe Metallica. Hier in der Version von der Band Fate to Bluegrass, Enter Sandman. Kommen wir nochmal zum Cajun-Thema zurück. Aber nur vom Titel her. Nämlich Cajun Radio. Das Ganze präsentiert von Lisa Coulter and the Velvet Rose Band.

Coming to your city, Big and Rich waren das. Und ja, dann hätten wir natürlich noch Kid Rock mit seinem überragenden Erfolg All Summer Long.

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Eigentlich ein Titel von Buck Owens. Hier haben sich die Kentucky Headhunters diesen Song vorgenommen und haben ihre eigene Version daraus gemacht. Und ja, ab und zu finde ich das auch mal ganz toll, wenn man mal so eine rockige Version einlegen kann. Ja, damit kommen wir so ganz, ganz langsam zum Ende, haben aber vorher noch einen Titel von Lone Star, When Cowboys Didn't Dance.

Tja, damit sind wir am Ende der 2 Stunden angelangt. Ich hoffe, es hat euch wieder genauso viel Spaß gemacht wie mir auch. Und wenn dem so war, dann hören wir uns gerne in 2 Wochen wieder. Das heißt also am 14. Juni. Und wenn ihr jetzt sagt, ach, ich würde die Sendung aber gerne nochmal hören, dann habt ihr gerne morgen dazu die Gelegenheit oder am nächsten Sonntag nochmal von 12 bis 14 Uhr. Da wird die Sendung jeweils wiederholt. Ja, und ich denke mal, ab morgen Mittag wird dann meine Playlist online sein, damit ihr sehen könnt, was ich wann gespielt habe. Und bleibt nur noch, mich von euch zu verabschieden, euch eine schöne Woche zu wünschen. Und bleibt vor allem gesund, das ist das Wichtigste. Ja, und dann hören wir uns, wie gesagt, in 2 Wochen wieder.

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Ja, ich hoffe, ihr habt eingeschalten. Ja, schönen guten Abend. Hier ist der Joe und hier ist die Country-Kiste am Montagabend auf Country Music 24. Pünktchen kommen, ja. Ja, und ich hab's ja letzte Woche versprochen, angedroht und was auch immer. Wir drehen die Zeit musikalisch mal so ein bisschen zurück in vergangene Zeiten. So nicht ganz so modern und ja. Doch. Gut gelagert. Ja, ohrenfreundlich und magenfreundlich, wie immer man das auch nehmen will. Aber wir fangen mit einem Musikwunsch an und wenn ihr einen Musikwunsch loswerden wollt, könnt ihr das gerne tun unter www.countrymusic24.com. Ja, und da geht ihr auf dem Reiter Radio, Wunschbox und die Country-Kiste. Genau, oder ihr schickt eine E-Mail an joe@countrymusic24.com. Ja, das geht auch. Ja, ja, und wie gesagt, mit Musikwunsch fange ich an und der kommt aus dem Westerwald. Ja, in, ich glaube am 11. oder was sind sie auf dem Truckstop-Konzert, ja, die Iris, ja, und ich iller mal, was er denn so schreibt. Ja, was schreibt sie, wo ist sie denn überhaupt? Ach, da ist er, ja. Und zwar hat sie zwei Truckstop-Musikwünsche diesmal. Gleich zwei Dinge auf einmal. Ja, und zwar auf die Einstimmung zum Konzert am 11. Juni in Fachbach. Ja, wo sie mit ihrer Freundin Susanne hingeht. Ja,

Das ist doch schön. Ja, und der erste Musikwunsch ist, was für geile Zeiten das doch waren. Ja, und das ist, glaube ich, heute das Motto, musikalische Motto des heutigen Abends. Ja, Mikrofon ist wie immer der Osthansel, würde Onkel Rainer sagen, nicht? Der Joe East, und der drückt jetzt mal hier auf den Play-Button, ne?

Carl W. Smith, he doesn't look at her. Ja, hier ist der Joe, hier ist die Country-Kiste. Am Montagmorgen, hätte ich jetzt schon fast gesagt. Am montäglichen Abend, jawohl. Ja, Don Williams, mit dem machen wir mal weiter.

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1: Ja, Dave Dudley, The Pool Shark, hier auf countrymusic24.com und wir kommen zu einem Cover. Ja, ich hätte natürlich auch das Original nehmen können, aber heißt quasi übersetzt in etwa, hilf mir die Nacht zu überbrücken. Kann man natürlich jetzt auslegen, wie man möchte. Ist ein Cover von Kris Kristofferson aus dem Jahr 1969. Sammy Smith und Help Me Make It Through the Night.

Clint Black und Halfway Up. Ach ja, bisschen was Moderneres, wenn auch nicht so ganz modern. Wir drehen die Zeit wieder zurück und kommen zu einem ganz tollen Song. Mickey Gilley heißt der. Don't the Girl All Get Pretty. Ja, aber davor haben wir Jeannie C. Reilly mit einem meiner Lieblingssongs.

Also bei allen, denen jetzt die, naja, sage ich mal, die Socken qualmen, machen wir etwas ruhiger weiter mit dem Hank Williams Junior. Ja, ne? Vorhin hatte ich ja einen Musikwunsch von der Iris und es gehen natürlich noch Grüße. Ich soll die Kassette reinlegen, hat sie gesagt. Müsste ich eigentlich mal machen. Den brauche ich immer bloß auf den Knopf drücken. Grüße noch in den Saloon, ja, zur Conny und zur Amy und zum Doc. Und ja, wir kennen das ja schon, ne? Also das ist ja immer dieselbe Himmelsrichtung. Ja, vom Westerwald Richtung Solingen. Hank Williams Jr.

Reine Saufgelage hier. Two more bottles of wine. Noch zwei Flaschen Wein. Dazu ja Emmylou Harris. Und davor hatten wir ja Hank Williams Jr. Und der hatte ein Tier in Bier. Ja, das ist... Was es nicht alles so gibt. Ja, ne? Ja, Tiere im Bier. 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

Yummy, Ynet und DI und so weiter, ne? Ja, ganz viele Buchstaben. Die kann das besser singen, als ich aussprechen. Ja, die liebe Grüße gehen nochmal an den Dirk auch und der wirbelt noch in der Küche. Und die Conny auch. Und ja, der Doc sitzt schon am warmen Ofen im Saloon an. Die ist ja, nee, obwohl so warm ist gar nicht. Ne, könnte Ofen an sein. Könnte sein. Ja, und wenn es nur für den Hund ist, ne? Damit es der schön warm hat. Aber der hat ja auch einen Pelzmantel an, ne? Ja. Ach ja. Den nächsten Künstler, den wir hier auf dem virtuellen Plattenteller haben, ist Charlie McLean. Ja, und der hat ein Herz fürs Radio.

Ach ja, aus dem Jahr 71, wenn ich richtig liege. Ja, Rose Garden, das Album mit dem gleichnamigen Titel und Riesenhit von Lynn Anderson. Ja, und jetzt nochmal zum Mitschreiben. Wenn man lesen kann, ist man immer klar im Vorteil, ja. Und zwar hat er geschrieben, Conny und Dirk wirbeln noch in der Küche, genau. Hören aber mit, schreibt er. Somit grüßen Conny und Dirk aus der Küche. Ja, und Doc und Amy natürlich aus dem Saloon. Und die haben keinen Ofen an, die sitzen vor der Tür, weil da ist schöner. Genau. Obwohl, hier ist 15 Grad, grau, bewölkt. Hier ist nicht schön. Aber man kann ja mal ein Spiel spielen. Zum Beispiel das, was die Menschen spielen. Games people play. Ja.

Staedtler Brothers, Flowers on the Wall. Ja, und natürlich habe ich natürlich wieder die Hälfte vergessen. Die schicken natürlich Grüße hier ins Sendestudio. Die grüßen alle HörerInnen außen und Rinnen und Hörer hier von Country Music 24. Und natürlich auch schicken die Grüße in den Westerwald zur Iris. Ja, und ich habe hier noch die Larry, die Gatlin Brothers, ja. Houston. Ja, den kenne ich.

Ach ja, auch ein schöner Song. Aber wir sind ja beim Bildungsradio mit unserem privaten eigenen Zeitzeichen, der nochmal auf Tour geht. Der geht in den Staaten nochmal auf eine letzte Tour. Ja, Karten kann man kaufen. Man müsste eigentlich hinfliegen und müsste das eigentlich mitnehmen. Aber ich denke mal, so schnell wie die ausverkauft sind, denke ich mal, naja, schade drum. Aber Gesundheit, was willst du machen, ne? Ja, Alan Jackson, wir starten mit unserem Zeitzeichen und wechseln in die zweite Stunde.

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Ganz weit unten in meinem Whisky. Way down in my whiskey, Mr. Alan Jackson. Und damit sind wir in der zweiten Stunde und kommen zu einem weiteren Musikwunsch. Ja, der zweite zur Einstimmung für die Iris, ja. Den hat sie sich übrigens schon mal gewünscht, und zwar am 27.04.2021. Ja, da wurde Knut nämlich gar nicht Anfang Mai 2021 hat sich ihn gewünscht, und am 27.04. wurde Knut 61. Mittlerweile ist er 65, ja. Ja, ist ja auch einfache Mathematik. Nee, 64 ist ja einfache Mathematik, ne? Ja, Tagstopp und Tanz mit mir. Ja, na dann mal los. Wenn das nicht eine Aufforderung ist, alle ab in den Westerwald.

Mr. Bluegrass Man, Highway 40 Blues aus dem Album Highways and Heartaches. Ja, Mr. Ricky Skaggs. Jawohl. Den Herrn Paycheck, den haben wir jetzt hier. Den Herrn Paycheck. Gab es da noch so einen Wortwitz? Ich lasse es lieber. Ich werde da bestimmt gleich drauf hingewiesen. Ja, she's all I got.

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Anne Murray und Just Another Woman in Love. Auch eine ganz tolle Stimme, wie ich finde. Die nächste Dame ja sowieso. Ja, Roseanne Cash und Blue Moon with Heartache. Jo. Ach, ein schöner Song.

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Ja, Musikwunsch von Markus. Schöne Grüße. Gunter Gabriel wurde gewünscht. Intercity-Linie Nummer 4. Ja. War da nicht irgendwas mit Chinesen und ein Kontrabass? Ich habe hier auf jeden Fall mal die, The Five Chinese Brothers, ja, und Don't Regret. Ja, horchen wir mal rein, ne?

Carl Smith, ja, Smith, oh no, das kann sie ja ich übersetzen, das heißt, das kann sie ja ich übersetzen, ist egal. Ja, das war das jetzt eigentlich schon eine Pedal Steel oder war das noch eine Hawaii-Gitarre? Ja, weil die Pedal Steel kommt ja, ist ja da irgendwie mal von abgeleitet worden und diese scharfen Töne sind meistens, kamen die von einer Hawaii-Gitarre, aber genauso, so ganz so gut kenne ich mich da auch wieder nicht mit aus, das ist jetzt eine reine Hypothese, ne? Müsste ich doch gleich mal irgendwie mal goggeln oder so. Vielleicht finde ich das ja auch mal raus. Ja, Barna Howard haben wir hier und Whistle Show. Whistle Show. Whistle Show. Whistle Show. Show. Fängt aber schon mal an. Ja, ihr seid noch bei der Country-Kiste. Countrymusic24.com. Das Ganze noch ein paar Minütchen bis 22 Uhr, ja. Mit dem Joe East. Am Mikrofon.

Karen Burdett und Next Big Thing. Ja, der nächste große Gedanke. Der nächste große Gedanke, den ich jetzt habe, wäre Jason Michael Carroll. Ja, und He's Two bei Country Music 24.

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1: Jerry Lee Lewis mit dem Nachtzug auf dem Weg nach Memphis. Night Train to Memphis. Ja, so langsam nähern wir uns dem Ende. Leider Gottes schon, aber naja, die nächste Sendung kommt bestimmt. Die nächste Sendung kommt übrigens erst in, nächste Live-Sendung erst in 14 Tagen. Ja, also nächste Woche, diese Woche und nächste Woche passiert. Auch Country-Musik auf Deutsch verschiebt sich live um eine Woche. Ich denke mal, nächste Woche werden wir was live und tape spielen. Aber ist halt so. Manchmal bin ich auch mal weg. Ja, muss mal sein. Hin und wieder. Rose Maddox haben wir hier mal und Got the Trouble On. Siehst du, passt doch gleich.

Tja, und da ist doch schon wieder das Stichwort. Da sind wir schon wieder am Ende der Sendung. Schade, ja. Ja, und damit geh nochmal an alle Hörer, die gelauscht haben, hinaus ins Country Music 24 Land nochmal liebe Grüße. Natürlich auch nach Solingen an den Diner Chief, den Dirk, der jetzt ungesalzene Buletten essen muss. An die Conny, an den Doc und ich glaube, die Amy hilft dir dabei. Ja, beim Essen. Ja, die braucht auch nicht so viel Salz. Ist außerdem ungesund. Also, ja, und natürlich in den Westerwald gehen auch nochmal liebe Grüße zur Iris und zum Hardy und alle, die gelauscht haben. Das war sie wieder. Die Country Kiste. Ich weiß gar nicht, wer mal an der Zeit dreht. Ich bin nicht schuld. Ja, ich glaube, ich fange nächstes Mal mit dem Ende an. Dann ist es einfacher. Ja, aber auch nicht länger, glaube ich. Ja, wir hören uns in der nächsten Country Kiste in 14 Tagen live wieder. Versprochen. Und ja, Country Music auf Deutsch gibt's am Samstag was aus der Konserve. Und ich schiebe dann einfach die Live-Sendung auf den Wiederholungsplatz. Und dann kommt die Wiederholung der Live-Sendung halt eine Woche später. Und dann ist auch schon wieder eine neue Live-Sendung da, ja. Damit wünsche ich euch noch eine angenehme Restwoche und noch, ja, arbeitet nicht so viel. Bleibt gesund, braucht da keinen Arzt. Und wir haben natürlich noch einen Rausschmeißer. Eigentlich wollte ich mit einer Herde wilder Pferde davon reiten, aber dann kam wieder der Markus um die Ecke und der meinte, er möchte unbedingt mal nach Nashville, Tennessee. Er hatte da mal beruflich zu tun und nur 3 Stunden Zeit. Na, dann machen wir das doch mal. Ich sag tschüss, bye bye und ja. Bis demnächst hier in diesem Verein.